0: Bergen und dem Fernsprechtelefon. Wählt man nur die richtige Nummer, klappt auch die Verbindung schon.
1: Hallo, hier ist falsch verbunden.
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1: 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Das kann passieren.
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0: Du willst es? Ich gebe es dir.
1: Also, Maite, nicht hier, oder?
2: Ja, wieder ein bisschen Schminki-Schminki machen.
3: Hm? Oh, ihr Schnucki, es geht doch ein bisschen Hobby und Roland hören.
0: Ah! Ja, wenigstens sehen die gut aus, im Gegensatz zu euch.

0: weißt du? Hast du die Lebkuchen?
1: Ja.
0: Jetzt aber schnell, wir müssen uns ja noch umziehen. Fertig! Jetzt kann's losgehen!
2: Also gut, Ruhe bitte, das Stück beginnt!

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0: Zum Schluss kommen noch ein paar Spiele in die Zauberkiste.
1: Würfelspiele.
0: Kartenspiele.
1: Ratespiele.
0: Puzzlespiele.
2: Ene, mene, miste.
0: Ab in die Zauberkiste.

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1: Du gehst gern raus.
0: Ich koch gern Suppe.
1: Ich löffle sie aus.
0: Ich nähe gern Kostümchen. Selbst gemacht. Hier, ein Hut mit Blümchen.
1: Das hab ich mir ja gleich gedacht.

0: was, Henry?
1: Nee.
0: Es gibt ja auch Sachen, die machen uns beiden Spaß. Zu zwei.
1: Stimmt, zum Beispiel Ping-Pong. Das wäre ja allein nur Ping.
0: Ja, oder Pong.
1: Oder Verstecken. Da würde einen ja niemand suchen.
0: Das wäre ganz schön langweilig.

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0: 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Endlich wird geknetet und es matschen die Finger, ist der Teig fertig geballt, seid ihr die Teigbezwinger. Jetzt muss der Teig leider eine Stunde gehen.
1: Hä? Ich soll gehen? Aber ich wollte eigentlich mitmachen, so als Teig. Aber dann gehe ich eben. Okay. Ciao.
0: Hey Teig, stopp Teig, wenn es heißt Teig gehen lassen, bedeutet das den Teig warm und zugedeckt stehen lassen.

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0: Der Wolf und die sieben Geißlein. Es war einmal eine alte Geiß, die hatte sieben junge Geißlein. Sie hatte sie so lieb, wie eben eine Mutter ihre Kinder lieb hat. Eines Tages wollte sie in den Wald und Futter holen. Da rief sie alle sieben herbei und sprach: »Liebe Kinder, ich muss hinaus in den Wald. Seid inzwischen brav, sperrt die Türe gut zu und nehmt euch in Acht vor dem bösen Wolf. Wenn er hereinkommt, frisst er euch mit Haut und Haaren. Der Bösewicht verstellt sich oft, aber an seiner rauen Stimme und an seinen schwarzen Füßen werdet ihr ihn gleich erkennen.« Die Geißlein sagten: »Ja, ja, liebe Mutter, wir wollen uns schon in Acht nehmen. Du kannst ohne Sorge fortgehen.« Da meckerte die Alte und machte sich getrost auf den Weg. Es dauerte nicht lange, da klopfte jemand an die Haustür und rief:
1: »Macht auf, ihr lieben Kinder! Eure Mutter ist da und hat jedem von euch etwas mitgebracht.«
0: Aber die Geißlein hörten an der rauen Stimme, dass es der Wolf war.
2: »Wir machen nicht auf«, riefen sie. »Du bist nicht unsere Mutter. Die hat eine feine und liebliche Stimme. Deine Stimme aber ist rau. Du bist der Wolf.«
1: »Mist!«
0: Da ging der Wolf fort zum Krämer und kaufte sich ein großes Stück Kreide. Er aß es auf und machte damit seine Stimme fein. Dann kam er zurück, klopfte an die Haustür und rief:
3: »Macht auf, ihr lieben Kinder, eure Mutter ist da und hat jedem von euch etwas mitgebracht.«
0: Aber der Wolf hatte seine schwarze Pfote auf das Fensterbrett gelegt. Das sahen die Kinder und riefen:
2: »Wir machen nicht auf, unsere Mutter hat keinen schwarzen Fuß wie du, du bist der Wolf.«
1: »Mist!«
0: Da lief der Wolf zum Bäcker und sprach:
1: »Ich hab mir den Fuß angestoßen, streich mir Teig darüber.«
0: Als ihm der Bäcker die Pfote bestrichen hatte, lief er zum Müller und sprach:
1: »Streu mir weißes Mehl auf die Pfote.«
0: Der Müller dachte, der Wolf wollte jemanden betrügen und weigerte sich. Aber der Wolf sprach:
1: »Wenn du es nicht tust, dann fress ich dich.«
0: Da fürchtete sich der Müller und machte ihm die Pfote weiß. Nun ging der Bösewicht zum dritten Mal zu der Haustür, klopfte an und sprach:
3: »Macht auf, Kinder, euer liebes Mütterchen ist heimgekommen und hat jedem von euch etwas aus dem Walde mitgebracht.«
0: Die Geißlein aber riefen: »Zeig uns zuerst deine Pfote, damit wir auch wissen, dass du unser liebes Mütterchen bist.« Da legte der Wolf die Pfote auf das Fensterbrett. Als die Geißlein sahen, dass sie weiß war, glaubten sie, es wäre alles wahr, was er sagte, und machten die Türe auf. Wer aber hereinkam, war der Wolf. Die Geißlein erschraken und wollten sich verstecken. Das eine sprang unter den Tisch, das zweite ins Bett, das dritte in den Ofen, das vierte in die Küche, das fünfte in den Schrank, das sechste unter die Waschschüssel, das siebte in den Kasten der Wanduhr. Aber der Wolf fand sie und verschluckte eins nach dem anderen. Nur das jüngste, in dem Uhrenkasten, das fand er nicht. Als der Wolf satt war, trollte er sich fort, legte sich draußen auf der grünen Wiese unter einen Baum und fing an zu schlafen. Nicht lange danach kam die alte Geiß aus dem Walde wieder heim. Ach, was musste sie da erblicken? Die Haustür stand sperrangelweit offen. Tisch, Stühle und Bänke waren umgeworfen. Die Waschschüssel lag in Scherben. Decken und Polster waren aus dem Bett gezogen. Sie suchte ihre Kinder, aber nirgends waren sie zu finden. Sie rief sie nacheinander bei ihrem Namen, aber niemand antwortete. Endlich, als sie das Jüngste rief, antwortete eine feine Stimme:
2: »Liebe Mutter, ich stecke im Uhrenkasten.«
0: Da holte die Mutter das junge Geißlein aus seinem Versteck heraus, und es erzählte ihr, dass der Wolf gekommen wäre und die anderen alle gefressen hätte. Ihr könnt euch denken, wie da die alte Geiß über ihre armen Kinder geweint hat. Endlich ging sie in ihrem Jammer hinaus, und das jüngste Geißlein lief mit. Als sie auf die Wiese kam, lag der Wolf immer noch unter dem Baum und schnarchte, dass die Äste zitterten. Die alte Geiß betrachtete ihn von allen Seiten und sah, dass in seinem vollen Bauch sich etwas regte und zappelte.
2: »Ach Gott«, dachte sie, »sollten meine armen Kinder, die er zum Nachtmahl hinuntergewürgt hat, noch am Leben sein?«
0: Da musste das Geißlein nach Hause laufen und Schere, Nadel und Zwirn holen. Dann schnitt die alte Geiß dem Bösewicht den Bauch auf.
2: Kaum hatte sie den ersten Schnitt getan, da streckte auch schon ein Geißlein den Kopf heraus. Und als sie weiterschnitt, sprangen nacheinander alle sechs heraus. Sie waren alle heil und gesund, denn der Wolf hatte sie in seiner Gier ganz hinuntergeschluckt. Das war eine Freude. Da herzten sie ihre liebe Mutter und hüpften wie ein Schneider bei einer Hochzeit. Die Alte aber sagte, »Jetzt geht und sucht große Steine. Damit wollen wir dem bösen Tier den Bauch füllen, solange es noch im Schlafe liegt.« Da schleppten die sieben Geißlein in aller Eile Steine herbei und steckten ihm so viele in den Bauch, als sie nur hineinbringen konnten. Dann nähte ihn die Alte in aller Geschwindigkeit wieder zu, so dass der Wolf nichts merkte und sich nicht einmal regte. Als er endlich ausgeschlafen war, machte er sich auf die Beine. Und weil ihm die Steine im Magen so großen Durst verursachten, wollte er zu einem Brunnen gehen und trinken. Als er aber anfing zu laufen, stießen die Steine in seinem Bauch aneinander und zappelten. Da rief er, »Was rumpelt und pumpelt in meinem Bauch herum? Ich meinte, es wären sechs Geißlein, doch sind's lauter Wackersteine.« Und als er an den Brunnen kam und sich über das Wasser bückte und trinken wollte, da zogen ihn die Steine hinab und er musste jämmerlich ersaufen. Als die sieben Geißlein das sahen, kamen sie eilig herbeigelaufen und riefen laut, »Der Wolf ist tot, der Wolf ist tot, der Viva, Viva, Wolf ist tot!« Und sie fassten einander an die Hände und tanzten mit ihrer Mutter vor Freude um den Brunnen herum. Und wenn sie nicht gestorben sind, dann tanzen sie noch heute.

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Na, dann schlaft mal schön.

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Das Klavier, das ist ein Kasten, meist wunderschön verziert. Es hat 88 Tasten, damit man sich nicht verirrt, hat man die einen schwarz und die anderen weiß lackiert. Die meisten Komponisten haben darauf komponiert.

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Eine alte Abfalltonne und ein paar leere Flaschen...

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0: 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Nee. 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
1: Eine Rolle Klopapier.
2: Juppa du, da, juppa du, da, juppa du, da,

0: nicht so schnell.
1: Entschuldigung.
0: Und dann macht er auf seine eigene Weise eine kleine Abenteuerreise.

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0: Knolle, guck mal, ich habe mich heute ganz schick gemacht für dich.
1: Außerdem habe ich noch eine Überraschung. Setz dich und hör mal zu.

Hast du dir mal überlegt, was im Zoo so vor sich geht, wenn der letzte Gast gegangen, alle Tiere eingefangen? Dieses bleibt nicht lange so, denn die Tiere aus dem Zoo fliehen, um Musik zu machen. 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

0: mir jetzt ganz schwindelig.
1: Roger aus Kambodscha, lass uns eine Pause machen.
2: Ja, ich bin müde wie ein Koala-Bär.
1: Wie ein Koala-Bär? Ah, genau. Den könnten wir doch in seiner Höhle besuchen und uns dort ein bisschen ausruhen.
0: Ui, der freut sich bestimmt, wenn wir kommen. Und beim Koala-Bären ist es doch immer so gemütlich. Ah.

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0: Hey, Peng.
1: Yo.
0: Ich habe ein paar Fragen an dich.
1: Okay.
0: Die erste ist, was ist braun und schwimmt im Wasser?
1: Easy, Digga. Ein U-Boot.
0: Okay, der war vielleicht ein bisschen zu leicht.
1: Das ist auch wirklich ein bisschen einfach gewesen.
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1: Eine Mandarine?
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0: dem Schlaf.
1: Eine Freuschnecke?
2: Was ist schwarz, weiß und hüpft im Eis?
1: Ah, ein Springguin.
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1: Mann, ein Schielpferd.
3: Was?
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4: Das versteckt sich im Nil.
1: Naja, klar.
4: Zwischen dem Schief.
1: Check das.

0: Hast du noch Lust, weiterzumachen?
1: Aha.
0: Okay, pass auf.
2: Was liegt am Strand und hat einen Sprachfehler?
3: Vollkommen logisch, ein Nussi.
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1: Ein Telefon.
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0: Jo. Okay, pass auf, einen habe ich noch.
1: Aha.
0: Was ist wohlhabend und springt von Ast zu Ast? Scheichhörnchen.
1: Okay, ich habe auch noch einen. Was ist gesund, kräftig und spielt den Beleidigten?
0: Weiß ich nicht.
1: Schmollkornbrot.
0: Ah, kennst du den? Was ist braun, klebrig und läuft in der Wüste rum? Ein Karamell.
1: 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Ein Tarzipan.
0: Okay, pass auf.
1: Er ist ja bei der Letzte.
0: Ja, ist jetzt der Letzte. Ja. 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Cool.

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einer Pause, die den anderen Schnecken viel zu kurz wäre. Was machen sie dann, die Rennschnecken? Was glaubt ihr?

0: Wind Nordost, Startbahn 03. 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Keine Angst, ich bin dabei.
1: Na gut.
2: Das dröhnt ganz schön in meinen Ohren.
1: Jetzt fängt es zu wackeln an und bebt.
0: Ja, aber das ist normal.
2: Ist das jetzt etwa Regen? Das Flugzeug fliegt.
1: Ah, oh, es schwebt.
0: Ja, der Sonne entgeht.

0: Ja, das stimmt.
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1: Ja, wo denn? Wo?
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0: und
2: sie doch.
0: Und können es gar nicht mehr erwarten.
3: Da seid ihr ja. Schön, dass wir jetzt alle zusammen sind. Ja.
2: Es war...
4: Wir waren
2: also,
4: direkt beim Regenbogen.
2: Das war ganz toll.
4: Und dann zurück.
2: Ja.

0: Alle Ängste, alle Sorgen, sagt man, blieben darunter verborgen. Würde, was uns groß und wichtig erscheint,
1: plötzlich ganz klitzeklein.
0: Ja, genau.
1: Ja.
0: Über den Wolken muss die Freiheit von
1: Grenzen.
0: Alle Ängste, alle Sorgen, sagt man, blieben darunter verborgen. Und dann würde, was uns groß und wichtig erscheint, plötzlich ganz klitzeklein.
1: Ah, alles andere ist auf einmal ganz klitzeklein, ja. Ich finde, das hat er wirklich wunderbar erklärt. Fantastisch.
2: Oh.
1: Oh.

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0: Mit einer Kamera kann ich Fotos machen. Aber das kann das Handy auch. Also fliegt die Kamera jetzt
1: ja,
0: in die...
1: Ene, mene, miste.
0: Ab in die Zauberkiste. Sag mal, Tommy, wie spät ist es eigentlich?

0: Aber es ist jetzt ungefähr 43 Minuten vor 15 nach oder so ähnlich.
1: Auf dem Handy kann ich auch sehen, wie spät es ist.
0: Und welchen Tag wir heute haben.
1: Genau, das Datum wird auch angezeigt.
0: Das heißt, die Uhr wandert erstmal
1: in die... Ja, ja. Ene, mene, miste. Ab in die Zauberkiste.
0: Und was kommt als nächstes?

0: Kann man ein Handy etwa als Taschenlampe benutzen?
1: Na, Logo.
0: Echt? Oh, cool. Na dann.
2: Ene, mene, miste, ab in die Zauberkiste.
1: Sag mal, Tommy, in der Stadt ist doch gerade ein Zirkus. Kennst du den Weg dahin?
0: Nö. Aber ich habe hier einen großen Stadtplan mit allen Straßen drauf.

0: Man kann das Handy als Navigationsgerät benutzen. Das heißt, es zeigt uns den Weg.
1: Genau wie deine Straßenkarte.
0: Also,
2: ene mene miste, ab in die Zauberkiste.
0: Ha, die Zauberkiste ist fast voll. Dabei kann ein Handy noch mehr.
1: Noch viel mehr, Tommy. Kinder, was macht ihr denn am allerliebsten mit einem Handy?
3: Spielen.
1: Ach, wirklich?

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1: Hallo und guten Tag, liebe Kinder. Ich bin Renate Laufs. Ich habe das Buch »Du bist schön, so wie du bist« für euch geschrieben. Es ist ein schönes Vorlese-, Lese-, Mal- und Wendebuch in deutscher und englischer Sprache. In der Geschichte in dem Buch geht es um ein

0: erhältlich. 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
1: So, und jetzt wird es hier für die Kleinen so richtig gemütlich. Eine gute Nachtgeschichte auf Radio Küken. Der kleine Igel. Eine Einschlafgeschichte von Tedrick E. Es war einmal ein kleiner Igel. Der war noch ganz jung und ein bisschen klein. So wie du. Er hatte noch nicht einmal richtige Stacheln. Er war halt noch ein Kind. Ein Igelkind. Aber er war wie alle Igelkinder und wahrscheinlich auch ein bisschen wie du. Denn er konnte abends oft nicht einschlafen. Geht dir das auch manchmal so, dass du abends nicht einschlafen kannst? Vielleicht sogar jetzt gerade? Das geht vielen Kindern so. Auch dem kleinen Igel. Er lag dann immer in seinem Bettchen und wälzte sich hin und her. In seinem Kopf waren noch so viele Gedanken. Er hatte ja am Tag so viele neue Dinge gesehen und gelernt und er hat so viel erlebt. Da tanzte das alles noch in seinem Kopf herum. Und dann sagten die großen Igel immer, komm mal zur Ruhe und leise jetzt und bleib doch mal liegen und solche Sachen. Das half ihm aber auch nicht weiter. Aber der Igel hatte einen guten Freund, einen richtig guten Freund. Und der hatte einen guten Tipp, eine gute Idee. Er sagte nämlich, wenn du abends nicht einschlafen kannst, dann ist das doch gar nicht schlimm. In Ruhe einschlafen muss man einfach noch ein bisschen üben. Ich mache das immer so. Ich lege mich hin, mache es mir so richtig gemütlich, mache dann die Augen zu und denke an irgendetwas richtig Schönes. An eine Blumenwiese zum Beispiel oder an ein süßes Tier, ein Katzenbaby oder so. Oder manchmal auch an ganz andere Dinge. Ist ja auch egal. Aber ich liege dann so da, denke an etwas richtig Schönes und stelle mir vor, dass ich gleich, wenn ich eingeschlafen bin, davon träumen kann. Ich werde also heute etwas richtig Schönes träumen. Vielleicht klappt das ja. Vielleicht kann ich mir ja heute aussuchen, wovon ich träume. Und dann merke ich immer, dass ich langsam müde werde. Meine Äuglein werden müde und möchten schlafen gehen. Schlaft schön, kleine Äuglein. Meine Nase wird müde und möchte schlafen gehen. Schlaf schön, kleine Nase. Mein ganzer Kopf wird müde und möchte schlafen gehen. Schlaf schön, kleiner Kopf. Meine Schultern werden müde und möchten schlafen gehen. Schlaft schön, kleine Schultern. Und meine Arme werden müde und möchten schlafen gehen. Schlaft schön, kleine Arme. Meine Hände werden müde und möchten schlafen gehen. Schlaft schön, kleine Hände. Mein Rücken wird müde und möchte schlafen gehen. Schlaf schön, kleiner Rücken. Mein Bäuchlein wird müde und möchte schlafen gehen. Schlaf schön, kleines Bäuchlein. Und mein Popo wird müde und möchte auch schlafen gehen. Schlaf schön, kleiner Popo. Meine Beine werden müde und möchten schlafen gehen. Schlaft schön, kleine Beine. Und meine Knie werden müde und möchten schlafen gehen. Schlaft schön, kleine Knie. Und meine Füße werden müde und möchten auch schlafen gehen. Schlaft schön, kleine Füßchen. Und dann merke ich immer, wie ich ganz und ganz selber richtig müde werde. Und dann möchte ich auch schlafen gehen.

Und dann merke ich, wie ich langsam einschlafe. Ganz gemütlich. Schlaf auch du schön. Und träum was Schönes. Gute Nacht. Bis morgen. Das war Der kleine Igel, eine Einschlafgeschichte von und mit Tedrick E. Die Geschichte, mehr über mich, über Tedrick E., Hintergründe, über die Musik, die Lieder selbst zum Reinhören, alles findet ihr auf www.einbisschenmusik.de. www.einbisschenmusik.de. Schaut mal rein, würde mich freuen. Jetzt erstmal eine schöne gute Nacht, den Kleinen und natürlich nachher auch den Großen. Ganz liebe Grüße, bis bald, euer Tedrick E. Ciao.

0: Und dann lebten sie noch viele Jahre glücklich und zufrieden weiter. Schlaf gut, mein Schatz, und träum was Schönes.
1: Die Geschichte war nicht schlecht, doch ich muss jetzt raus aus dem Bett.

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Und hat jemand was Blödes gemacht, hab ich geknurrt und dann wieder gelacht.

0: cool.
1: Ih, Goldroll, der war feucht.
2: Oh, hältst du bitte mal deine Füße still?
3: Ich glaube, ich lieg auf irgendwas drauf.
0: Ja, auf mir.
3: Oh, Entschuldigung.
0: Oh, ich glaube, ich muss noch Zähne putzen.
3: Ich werd schon wieder ein bisschen sauer.
4: Nein, du wirst müde.
3: Ach ja, das ist besser.
2: Gute Nacht, alle zusammen.

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auf Wiedersehen nach der Nacht. Ihr könnt mich heute nicht mehr traurig stimmen. Ich bin nämlich sehr lustig aufgelegt. Vielleicht habe ich mich erkältet.

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0: Grete, wo bleibst du? Hast du die Lebkuchen? Jetzt aber schnell, wir müssen uns ja noch umziehen. Fertig! Jetzt kann's losgehen!
1: Also gut, Ruhe bitte, das Stück beginnt!

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0: Es gibt da so ein Wort, das ich gerne sag, wenn irgendwie etwas passiert, was ich nicht gerne mag. Ich meine nicht Mist oder verdammt, ich meine nicht schon Scheiße. Das Wort, das ich sag, heißt
1: Gernika!

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0: macht man nix. Endlich wird geknetet und es matschen die Finger, ist der Teig fertig geballt, seid ihr die Teigbezwinger. Jetzt muss der Teig leider eine Stunde gehen.
1: Hä? Ich soll gehen? Aber ich wollte eigentlich mitmachen, so als Teig. Aber dann gehe ich eben. Okay. Ciao.
0: Hey Teig, stopp Teig, wenn es heißt Teig gehen lassen, bedeutet das den Teig warm und zugedeckt stehen lassen.

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0: Du willst es? 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
1: Also, Maite, nicht hier, oder?
2: Ja, wieder ein bisschen Schminki-Schminki machen.
3: Hm? Oh, ihr Schnucki, es geht doch ein bisschen Robbie und Roland hören.
0: Ah! Ja, wenigstens sehen die gut aus, im Gegensatz zu euch.

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1: Ich hab mit einem Stern getanzt. 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

0: Rock and roll.
1: Jawohl.
0: Rock and roll.

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Was die Kinder können, kann ich auch, brummelt der Bär und setzt sich auf den Schlitten.

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0: Liebe Kinder und liebe Eltern, ich bin die Alexandra Jehlen und ich habe das Buch Erna, die verrückte Kuh geschrieben. Die Geschichte heißt Die Flecken sind weg. Hier lese ich euch gern einen kleinen Ausschnitt vor. Die Kuh Erna, die ist eine braungefleckte schöne Kuh. Und sie lebt mit ihren Freundinnen, den anderen Kühen, auf der Weide. Erna findet jedoch ihre Flecken nicht ganz so schön, weil sie wollte immer schon weiß sein. Weiß und elegant. Entschlossen verlässt die Erna ihre Kuhherde und geht an den Mangfall, um sich ihre Flecken wegzuschuppen. Ob ihr das wohl gelingt? Na, dann will ich mal das Buch öffnen und gucken, wo die Erna gerade steckt. Aha, da ist der große, schöne Bauernhof. Und da steht der Bauer Harry. Und er hat eine Mistgabel in der Hand. Und da ist die Schubidu, die kleine freche Spinne. Und die klettert auf der Gabel rauf und runter an ihren Spinnfaden. Die Erna ist natürlich auch da und sie grinst ganz fröhlich, weil ihre ganzen Freunde da sind. Das kleine Schweinchen, dann die Henriette, das weiße Huhn, dann der Ringel, der Regenwurm. Ja, und was denkt ihr, was da noch für Tiere auf dem Bauernhof wohnen? Ja genau, Hunde, Katzen, Mäuschen, Schweinchen, genau. Die Erna erzählt nun ihren Plan den anderen Kühen. Und ihrer besten Freundin, dem weißen Huhn Henriette. Was meint ihr? Was sagen die Freunde? Ja, genau, sie finden den Plan total komisch, weil sie sagen, das kann doch auf gar keinen Fall gehen, du kannst doch nicht weiß sein. Aber die Erna, die weiß, was sie will. Wenn sie sich was in den Kopf gesetzt hat, dann setzt sie das auch durch. Und sie will es dringend. Und sie wird den Plan durchziehen. Also schlüpft sie unter einer kleinen hochgebogenen Stelle am Zaun unten durch. Oh, mit viel Mühe, das sage ich euch. Es ist nämlich gar nicht so einfach, da unten durchzuschlüpfen. Aber sie hat es geschafft. Und zufrieden und glücklich wandert sie nun zum Fluss runter und schrubbt sich die Flecken weg. Was meint ihr? Gelingt es ihr jetzt? Ja, es gelingt ihr. Und sie ist überglücklich. Sie strahlt über beide Ohren. Oh, die Flecken sind weg und sie schwimmen alle im Fluss herum. Und die Erna tanzt zufrieden wie eine dicke Ballerina auf der Wiese herum. Und sie läuft und läuft und läuft und freut sich einfach nur so. Da begegnet sie der kleinen frechen Spinne, der Schubidu. Oh, die ist so erschrocken, ich sag's euch, weil sie die Erna nicht mehr erkannt hat. Och, vor lauter Schreck fängt die Schubidu gleich an zu singen. »Ach nein, du musst nicht erschrecken«, sagt die Erna zu Schubidu. »Ich bin's doch nur, die Erna, die Kuh.« Und da kommt auch noch der Ringel, der Regenwurm. Der ist ebenfalls so erschrocken. »Nein, du musst nicht erschrecken, ich bin's doch, die Erna, die Kuh. Komm, schau doch, ich bin's.« »Ach, Ringel, jetzt gehen wir zur Kuhherde hinauf.« Und dann zeige ich einfach allen, wie ich toll aussehe. Ich bin so glücklich, das kannst du dir gar nicht vorstellen. Und der Bauer Harry, der wird erst gucken. Die Kuhherde und alle Tiere und der Bauer Harry, die sind so erschrocken, als sie die Erna gesehen haben. Aber weil sie sich so gefreut hat, haben sie sich alle mit ihr zusammen gefreut und haben getanzt und ein großes Fest gefeiert. So, liebe Kinder und liebe Eltern, wenn ihr mehr über meine Geschichte erfahren möchtet, dann könnt ihr das gerne über Amazon bestellen oder über meine Homepage www.die-musikkids.de. Auf Wiederhören!
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0: Kohl.
1: Ih, Grolltroll, der war feucht.
2: Oh, hältst du bitte mal deine Füße still?
3: Ich glaube, ich lieg auf irgendwas drauf.
0: Ja, auf mir.
3: Oh, Entschuldigung.
0: Oh, ich glaube, ich muss noch Zähne putzen.
3: Ich werd schon wieder ein bisschen sauer.
4: Nein, du wirst müde.
3: Ach ja, das ist besser.
2: Gute Nacht, alle zusammen.

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0: Nordoststartbahn 03. Ich starte schon mal die Motoren. Keine Angst, ich bin dabei.
1: Na gut, das dröhnt ganz schön in meinen Ohren. Jetzt fängt's zu wackeln an und bebt.
0: Ja, aber das ist normal.
1: Ist das jetzt etwa Regen? Das Flugzeug fliegt.
2: Ah, es schwebt.
0: Ja, der Sonne entspricht.

0: Ja, das stimmt.
1: Alle Ängste, alle Sorgen, sagt man, blieben darunter verborgen. Und dann würde, was uns groß und wichtig erscheint, plötzlich nichtig und
2: klein. Da ist die Sesamstraße, die ist doch eigentlich viel größer.
3: Da ist eine Wolke, Vorsicht, sonst fliegen wir vielleicht dagegen.
2: Oh nein.
1: Nein, keine Angst, durch eine Wolke kann man durch.
3: Ach echt?
1: Ja, nur. Das ist wie Nebel auf den Weg.
3: Ach toll.
1: Am Ende scheint die Sonne und
4: wir fliegen mit dem Regenbogen. Ich bin so froh.
3: Ich auch, denn wir sind endlich mal mit dir geflogen.
2: Ganz genau,
1: Bernd. Das Vergnügen ist ganz auf meiner Seite.
4: Über den Wolken muss die Freiheit wohl grenzenlos sein.
1: Alle Ängste, alle Sorgen, sagt man, blieben darunter verborgen. Und dann würde, was uns groß und wichtig erscheint,
2: ach, das ist alles so winzig.
3: Ja, klitzeklein. Und klein.
1: Wir sind gelandet.
2: Ja, hurra!
3: Oder wollen wir noch mal starten?
2: Oh ja!
1: Nein, eure Freunde sind schon da.
2: Ja, wo denn? Wo?
3: Na da, da sind
1: und
3: sie doch.
1: Und können es gar nicht mehr erwarten.
5: Da seid ihr ja. Schön, dass wir jetzt alle zusammen sind.
3: Es war...
4: Wir waren
3: also,
4: direkt beim Regenbogen.
3: Das war ganz toll.
4: Und dann zurück.
3: Ja.

0: Alle Ängste, alle Sorgen, sagt man, blieben darunter verborgen. Würde, was uns groß und wichtig erscheint,
1: plötzlich ganz klitzeklein.
0: Ja, genau.
1: Ja.
0: Über den Wolken muss die Freiheit alle Ängste, alle Sorgen, sagt man, blieben darunter verborgen. Und dann würde, was uns groß und wichtig erscheint, plötzlich ganz klitzeklein.
1: Ah, alles andere ist auf einmal ganz klitzeklein, ja. Ich finde, das hat er wirklich wunderbar erklärt. Fantastisch.
2: Oh.
1: Oh.

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0: Rock and roll.
1: Jawohl.
0: Rock and roll.